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1: Ich bin Tina Golatrella. Guten Morgen. Die Ermittlungen zur Brandkatastrophe in der Silvesternacht in Caen, Montana, in der Bar Le Constellation des Ehepaars Moretti gehen weiter. Nun untersucht die Walliser Staatsanwaltschaft laut RTS auch einen weiteren Brand in einem Restaurant der Familie vor 2 Jahren. Damals war von einer technischen Störung ausgegangen worden. Nun wird der Fall neu aufgerollt. Ein Liebhaber der Swatch-Uhr Royal Pop ist in Colmar zu 2 Jahren Freiheitsstrafe ohne Bewährung verurteilt worden. Er hielt laut der Staatsanwaltschaft einen jungen Mann in einem Keller fest. Dieser hätte ihm eine Uhr kaufen sollen, kehrte aber aufgrund der langen Warteschlange mit den anvertrauten 400 Euro zurück. Daraufhin wurde er im Keller des Dönerrestaurants des Vermittlers eingesperrt, weil dieser mehr Geld wollte. Das US-Raumfahrtunternehmen SpaceX hat den geplanten Start einer Starship-Rakete im US-Bundesstaat Texas abgebrochen. Es wäre der 12. Test der bisher größten je gebauten Rakete gewesen. Elon Musk teilte mit, es habe Probleme an der Startrampe gegeben. Ein neuer Versuch sei bereits am Samstag möglich. Die Schweizer Eishockey-Nazi hat an der Heim-WM in Zürich den 5. Sieg im 5. Spiel gefeiert und damit vorzeitig das Viertelfinalticket gelöst. Gegen Großbritannien gewann die Schweiz 4:1. Es gibt heute einen Sommertag mit viel Sonne und Temperaturen am Morgen um die 10 und am Nachmittag um die 26 Grad.
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1: Ich bin Tina Golatrella. Guten Morgen. Die Ermittlungen zur Brandkatastrophe in der Silvesternacht in Caux-Montana in der Bar Le Constellation des Ehepaars Moretti gehen weiter. Nun untersucht die Walliser Staatsanwaltschaft laut RTS auch einen weiteren Brand in einem Restaurant der Familie vor 2 Jahren. Damals war von einer technischen Störung ausgegangen worden. Nun wird der Fall neu aufgerollt. Das US-Raumfahrtunternehmen SpaceX hat den geplanten Start einer Starship-Rakete im US-Bundesstaat Texas abgebrochen. Es wäre der 12. Test der bisher größten je gebauten Rakete gewesen. Elon Musk teilte mit, es habe Probleme an der Startrampe gegeben. Ein neuer Versuch sei bereits am Samstag möglich. Die Schweizer Eishockey-Nationalmannschaft hat an der Heim-WM einen Pflichtsieg eingefahren. Sie hat gestern gegen Großbritannien mit 4:1 gewonnen. Damit steht die Schweiz definitiv im Viertelfinal. Dass der Sieg gegen die Briten ein Krampf war, dürfe nicht überbewertet werden, meinte Nazi-Goli Reto Berra nach der Partie.
2: Schlussendlich haben wir die Pflicht erfüllt, den Sieg geholt, alle Punkte, die wir holen können, geholt. Ich war ja schon ein paar so Turnieren gewesen. Das ist normal, wenn man in der Gruppenphase ab und zu mal so ein knurziger Match verwischt.
1: Weiter geht es für die Schweizer morgen gegen Ungarn. Die Grasshoppers bleiben in der höchsten Schweizer Fußballliga, der Super League. Die Zürcher gewinnen das Barrage-Rückspiel gegen den FC Aarau mit 2:1 nach Verlängerung. Aarau bleibt derweil nach 11 Jahren in der Challenge League. Es gibt heute einen Sommertag mit viel Sonne und Temperaturen am Morgen um die 10 und am Nachmittag um die 26 Grad.
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3: Hoch, die Hände, Wochenende. Wuhu, das Weekend steht an und nicht nur das, nein, auch wieder einen ganzen Morgen voller Konzerttickets. Ja, wir jetten raus und verschenken am heutigen Morgen unter anderem Deep Purple. Ja, die kommen am 16. Oktober ins Hallenstadion und dann haben wir auch noch Simple Plan am Start. 3 Minuten ab 6 haben wir und jetzt würde ich sagen, wir werden ein bisschen sportlich. Da Jump, wenn heilen, kommen wir gut in die Gang.
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0: Guten Morgen, Linkin Park, hier bei Virgin Radio. Wir haben 10 Minuten ab 6 Uhr.
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0: Ich hoffe, ihr seid alle ready, habt eure Ohren offen und vor allem schon eure Finger dehnt und gemacht. Und da, ja, weil ihr müsst schnell sein. Ja, es geht jetzt nämlich um Tickets für die Herren. Deep Purple. Ja, muss man nicht mehr vorstellen. Grossartig. Kommt am 16. Oktober zu uns ins Hallenstadion. Also, in der nächsten Stunde ist es wieder soweit und es gibt einen Deep Purple Konzertsummeralarm. Dann packen ihr eure Handys und läutet mir ins Studio an. 0848 120 200. Der schneller ist, wie immer die Geschwinder oder der Geschwinder. Jetzt gibt es das Flight Tonight. Stimmt gut auf.
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Wochenende mit Virgin Radio. Wir haben Freitag, jetzt dann gerade 21 Minuten ab 6 Uhr. Ich muss, glaube ich, ganz schnell etwas sagen. Es geht um Konzerttickets. Ich habe gesagt, ihr dürft wirklich nur anrufen, wenn ein Konzertsummeralarm kommt. Weil, ich sage es euch jetzt, es kann sehr gut möglich sein, wenn ihr zu viel anruft, dass unser System euch anfängt zu blockieren. Darum, wirklich nur anrufen, wenn ihr den Konzertsummeralarm auch hört. Ja, ich will nicht, dass ihr gesperrt werdet.

0: Foreigner, that was yesterday. Einen wunderschönen guten Morgen. Das ist Virgin Radio. 2 Minuten vor 6:30 haben wir. Natürlich schauen wir wieder mal so ein bisschen, was in der nächsten halben Stunde passiert. Und kommt musikalisch Rock'n'Roll Train AC/DC. Dann gibt es auch noch eine Runde Alice Cooper für euch. No More Mr. Nice Guy. Ja, bald bei uns in Zürich. Da könnt ihr auch live erleben. Aber jetzt würde ich sagen, gibt es noch zuerst Social Distortion mit Ring of Fire. Und natürlich könnt ihr auch die live erleben bald.
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0: In den höchsten Tönen können wir frohlocken. Wir sind unterwegs ins Wochenende. Entschuldigung, Alice. Wir sind unterwegs ins Wochenende. Und zwar in ein wunderschönes Sonniges. Und ich entlasse euch ja natürlich nicht, ohne dass ich euch ein bisschen glücklich mache.
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0: Hallihallo! Und einen wunderschönen guten Morgen. Wer ist am Draht?
2: Guten Morgen, das ist Kevin.
0: Hallo! Wie geht's?
2: Wunderbar. Ich bin auf dem Weg zur Arbeit.
0: Sehr
2: und,
0: schön.
2: Das erste Mal durchgekommen in dem Fall.
0: Das erste Mal durchgekommen und gerade die Purple abgestaubt.
2: Wunderbar. Coole Sache.
0: Sehr gut, super. Du darfst ja noch jemanden mitnehmen. Wer hat die Ehre?
2: Ja, das muss ich noch überlegen. Ich weiss noch nicht, wer zu der Ehre kommt.
0: Ich sage dir. Also so, wenn ich das auf meine Telefonleitung schaue, die blinken und machen und tun, also du wirst die auf jeden Fall loswerden. Egal wie.
2: Ja, ja.
0: Sehr gut. Sehr gut, Kevin. Was machst du das Weekend? Gehst du noch in den Süden oder bleibst du in der Region?
2: Nein, Adi ist angesagt. Ich komme zur Zürichsee.
0: Jetzt aber du. Sehr schön. Dann wünsche ich dir ein wunderschönes Weekend, ein langes. Geniesse die Sonne und dann ganz viel Spass am Deep Purple Konzert.
2: Will ich machen. Danke vielmals.
0: Danke dir. Ciao, Kevin. Ciao, ciao. Sind natürlich nicht die letzten Tickets vom heutigen Morgen. Keine Panik, habt ihr Titanic, ja. Und ich würde jetzt sagen, jetzt können wir uns komplett entspannen die nächsten 20 Minuten. Und dann erst ab um 7 Uhr müsst ihr wieder eure Ohren und Augen offen haben für den Konzertsummerlärm. Cats in the Cradle, Ugly Kid Show. Schön, sind ihr mit Virgin unterwegs.
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Asia hier auf dem Moment. Einen wunderschönen guten Morgen. Und habt ihr das auch, wenn die Sonne so wunderschön schon am 10 vor 7 scheint, dass man automatisch gute Laune hat? Freitag, das Wochenende ist da. Wir hören Virgin Radio. Und jetzt gibt es ein bisschen Frauenpower.

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3: Ich bin Tina Golatrella. Guten Morgen. Die Ermittlungen zur Brandkatastrophe in der Silvesternacht in Crans-Montana werden ausgedehnt. Die Walliser Staatsanwaltschaft untersucht laut RTS einen weiteren Brand in einem Restaurant der Familie Moretti. Damals, vor 2 Jahren, war von einer technischen Störung ausgegangen worden. Die CEOs grosser Schweizer Krankenkassen haben letztes Jahr deutlich mehr verdient. Laut Tamedia erhielt die frühere CSS-Chefin Philomena Golatrella fast 1 Million Franken, 17% mehr als im Vorjahr. Helsana-Chef Roman Sonderegger bekam mit 996'000 Franken 25% mehr. Beim Emmer-Industrie-Garnhersteller der Swiss verlieren über 60 Mitarbeitende ihren Job. Laut der Luzerner Zeitung geht die Produktion in Emmen definitiv zu. Ende Juli müssen rund 40 Leute gehen. Nach der Räumung verliert im Herbst ein weiteres halbes Dutzend den Job. Die Schweizer Eishockey-Nationalmannschaft hat an der Heim-WM einen Pflichtsieg eingefahren. Sie hat gestern gegen Großbritannien mit 4:1 gewonnen. Damit steht die Schweiz definitiv im Viertelfinal. Dass der Sieg gegen die Briten ein Krampf war, dürfe nicht überbewertet werden, meinte Nazi-Goli Reto Berra nach der Partie.
4: Schlussendlich haben wir die Pflicht erfüllt, sie geholt, alle Punkte, die wir holen können, geholt. Ich war auch schon ein paar so Turnieren gewesen. Das ist normal, wenn man in der Gruppenphase ab und zu mal so ein knurziger Match verwünscht.
3: Weiter geht es für die Schweizer morgen gegen Ungarn. Die Grasshoppers bleiben in der höchsten Schweizer Fußballliga, der Super League. Die Zürcher gewinnen das Barrage-Rückspiel gegen den FC Aarau mit 2:1 nach Verlängerung. Aarau bleibt derweil nach 11 Jahren in der Challenge League. Es gibt heute einen Sommertag mit viel Sonne und Temperaturen am Morgen um die 10 und am Nachmittag um die 26 Grad.
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9: Hallihallo miteinander und einen wunderschönen Freitagmorgen wünsche ich euch. Es ist ja wieder herrlich. Die Sonne scheint, mir ein guter Sound und es gibt Tickets. Was wollen wir noch mehr? Bon Jovi,

0: Love is like oxygen mit Luft und Liebe. In heutigen Freitagmorgen. Sweet ist das gewesen. 11 Minuten auf 7 haben wir. Schön sind mit Virgin unterwegs.
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0: Ja, ich kann euch natürlich nicht mit gutem Gewissen ins Wochenende entlassen ohne Tickets. Darum, es gibt auch noch in der nächsten Stunde, und zwar... Deep Purple, meine Damen und Herren. Ihr kennt's. Der Song ist vor allem direkt inspiriert vom Lac Leman, oder auf Deutsch vom Genfersee, ja, weil dort hat mal ein Casino gebrannt und dann hat es so schönen Nebel gegeben über dem Genfersee. Und in Montreux sind sie dann gerade und so werden die Songs geschrieben, ja, auf jeden Fall weiter. Jetzt habe ich wieder schon viel zu viel über den Song geschwätzt. Die kommen zu uns in die Schweiz. Und zwar kann ich euch jetzt nicht sagen, wann, doch, wo ist jetzt die geheime Maus? Heilige Bimbam. Also ich habe da irgendwie 5 Bildschirme und die Maus flitzt immer irgendwo in der Gegend rum. Hallenstadion, 16. Oktober. In der nächsten Stunde geht es den Konzertsommeralarm und dann läutet ihr mir an, wenn ihr die Tickets wollt. 0848 120 200. Jetzt gibt es gerade passend fürs Wetter The Boys of Summer.
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0: Virgin Radio und ja, es hat definitiv auch noch für jemand anderes ein Happy End gegeben. Ja, wir haben 7:30 und die letzten Tickets von Deep Purple haben den Besitzer gewechselt.
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0: Zack, Amsle, wer ist am Telefon?
2: Hallo.
0: Hallo.
2: Ibiza.
0: Ibiza, sehr gut. Ibiza. Habe ich das richtig gesagt?
2: Ja, genau. Wie zwei Partyhintle, nur mit einem Fall dazwischen anstatt B.
0: Sehr gut, super. Noch nie gehört den Namen, aber ganz, ganz einen schönen und geilen Namen. Auf jeden Fall, Item, Ibiza, du darfst go Deep Purple schauen mit Wunschbegleitung.
2: Hey, brutal.
0: Bist du jetzt aber auch Abstand der schnellste gewesen? Wie viel Mal hast du probiert?
2: Das ist das erste Mal, wobei ich am Montag anrufen für die,
0: Sissi Top,
2: mhm. Genau. Und dann bin ich durchgekommen und zufällig mit dem Finger wieder weg vom Telefon und dann bin ich auch ganz enttäuscht gewesen.
0: Oh no!
2: Oh, und dann habe ich extra auf den Freitag jetzt noch gewartet, um zu schauen, ob es mit dem Deep Purple klappt. Und brutal, jetzt bin ich mit dem Finger auf dem Nattel am Warten gewesen. Wortwörtlich, im Auto am Fahren.
0: Super. Ich wünsche dir jetzt schon mal ein wunderschönes sonniges Weekend und dann ganz, ganz viel Spass am Deep Purple Konzert.
2: Merci vielmals.
0: Danke dir. Tschüss. Ihr seht es, Ibiza ist das beste Beispiel. Wir dürfen nicht aufgeben. Ja? Er hat leider kein Easy Top bekommen, aber für die Purple. Und vielleicht bekommt ihr ja auch noch Tickets über. Wir haben noch mehr für euch. In der nächsten Stunde gibt es Simple Plan. Jetzt aber könnt ihr euch zurücklehnen und Gas geben mit Master of Puppets von Metallica.

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aus Bedside Radio direkt aus der Schweiz. Und natürlich habe ich auch noch für die Tickets in unserem Konzertsommer, weil sie kommen als Riverside Festival. Ja, das findet statt vom 21. bis 23. August. Und nicht nur Krokus ist mit von der Partie, nein, natürlich auch Gotthard und unter anderem Within Temptation. Jetzt gebe ich ab. Wir können uns ein bisschen entspannen mit R.E.M. und Everybody Hurts. Schön, sind wir mit Virgin unterwegs.

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4: Ich bin Tina Golatrella. Guten Morgen. Die Sie aus grossen Schweizer Krankenkassen haben letztes Jahr deutlich mehr verdient. Laut Tamedia erhielt die frühere CSS-Chefin Philomena Golatrella fast 1 Million Franken, 17% mehr als im Vorjahr. Helsana-Chef Roman Sonderegger bekam mit 996.000 Franken 25% mehr. Ein Computerspiel, das die 10-Millionen-Initiative bewirbt, sorgt für Empörung. Im Spiel geht es darum, illegale Einwanderer in die Schweiz abzuwehren. Ärzte oder Köche dürfen die Grenze passieren, Familien, deren Frauen ein Kopftuch tragen, nicht. Die Eidgenössische Kommission gegen Rassismus spricht in der Zeitung La Liberté von einer Stigmatisierung von Flüchtlingen. Die Grasshoppers bleiben in der höchsten Schweizer Fußballliga, der Super League. Die Zürcher gewinnen das Barrage-Rückspiel gegen den FC Aarau mit 1:2 nach Verlängerung. GC-Captain Amir Abrashi zeigt sich nach dem Klassenerhalt emotional.
5: Mit einmal weniger wieder, bestand 1:1. Stehst mit dem Rücken wie mehrmals in der Saison zur Wand. Aber irgendwie hat der liebe Gott noch gut gemeint mit uns.
4: Beide Teams kassierten während des Spiels eine rote Karte. Entschieden wurde die Partie GC Aarau durch einen Penalty in der Verlängerung. Die Schweizer Eishockey-Nazi hat an der Heim-WM in Zürich den 5. Sieg im 5. Spiel gefeiert und damit vorzeitig das Viertelfinalticket gelöst. Gegen Großbritannien gewann die Schweiz 4:1. Es geht heute den Sommertag mit viel Sonne und Temperaturen am Morgen um die 10 und am Nachmittag um die 26 Grad.
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9: Herzlich willkommen bei Virgin Radio. Ja, wir sind mit schnellen Schritten unterwegs Richtung Wochenende. Aber ich muss ganz ehrlich gesagt sagen, wir können den Tag heute nur geniessen. Wir haben wunderschönes Wetter und vor allem einen geilen Sound ready. Jetzt 1 Minute ab 8 Uhr. Und Queen ist ready für euch.
10: Der

0: Hallo miteinander. 9 Minuten ab 8 haben wir es gerade. Ihr hört Virgin Radio und das ist natürlich wie immer der richtige Entscheid gewesen.
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0: Ich muss noch die letzten Tickets vom heutigen Morgen loswerden. Ja, am Montag geht es natürlich wieder weiter. Keine Angst. Nein, natürlich nicht am Montag. Wir haben ja es wird immer besser. Pfingstmontag haben wir natürlich. Darum gibt es am Montag keine Tickets, aber dafür am Dienstag wieder. Ja. Und jetzt habe ich Tickets für eine Band, wo ich fest davon überzogen bin. Da gehen ein paar in ihre Jugendzeiten zurück. Ja. Mögt ihr euch noch erinnern, ja? 22-jährig ist der Song. Welcome to my life. Und ihr könnt die Jungs bald live bei uns in der Schweiz erleben. Und natürlich kommt zu uns auf Zürich. Ja? Und das Ganze wird am 29. Oktober passieren. In der Hall 622. Auf jeden Fall wird es in der nächsten Stunde ein Konzertsummeralarm geben für Simple Plan. Und dann läutet ihr natürlich an 0848 120 200.
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Musik direkt aus Kanada. Brian Adams, Can't Stop the Thing. We started 18 Minuten ab 8 haben wir. Und von Kanada gehen wir jetzt ein bisschen in den Süden runter, in die USA, ja, zu den Foo Fighters.

0: Ich bleibe natürlich. Der Clash ist das gewesen. Should I stay or should I go? Wir haben jetzt dann bald, also sagen wir so in 4 Minuten plus minus 8:30. Wir schauen natürlich noch, was uns erwartet in der nächsten halben Stunde. Linkin Park darf natürlich auch bei Virgin Radio nicht fehlen. New Divides. Mann mit dem Bart. Sie sind ab La Grange, ja, und ich bin mega eifersüchtig, weil ich kann leider nicht ans Konzert. Das ist komplett ausverkauft und keine Tickets habe ich bekommen. Darum gehe ich es allen, die gehen können, geniessen es und wirklich, ihr könnt mir dann ein paar Fotos schicken. Dass ich nicht um so etwas verzichten muss. Jetzt gibt es aber zuerst noch den Eric Clapton. Und ganz ehrlich, es muss dann auch irgendwann mal noch der Konzertsummeralarm kommen.
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0: Mann mit dem Bart. Geiler Sound. Sissi Top. Da bei Virgin Radio. Wir haben noch eine Minute und dann ist 20 vor 9.
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0: Hallo und einen wunderschönen guten Morgen.
2: Ja, hier ist Sabine. Guten Morgen.
0: Ja, hoi Sabine. Die letzten Tickets vom heutigen Morgen gehen an dich von Simple Plan.
2: Yeah. Yeah.
0: Sehr gut, sehr, sehr cool. Hast du auch gerade so ein Flashback so an deine Teenie-Zeit?
2: Extrem. Voll meine Zeit. Voll.
0: Eben, gell? Ich finde es auch so witzig. Drum. Ich finde das sensationell. Dann kannst du gehen mit Wunschbegleitung. Wer nimmst du noch mit?
2: Mein Mann.
0: Dein Mann.
2: Ja,
0: sehr gut.
2: Beide perfekt, oder?
0: Sehr, sehr gut. Ihr wisst, was ihr macht, gell?
2: Ja.
0: Ein Bierchen für mich trinken und natürlich einen wunderschönen Abend miteinander haben.
2: Merci vielmals. Das machen
0: wir. Danke dir. Genießt die Sonne und ein wunderschönes langes Weekend.
2: Gleichfalls. Danke vielmals.
0: Danke dir. Ciao, Sabine. Ciao, ciao. Es sind für den heutigen Morgen die letzten Tickets gewesen. Ja, und da wir ein langes Weekend haben, gibt es erst am Dienstag morgen wieder weitere. Wir bleiben bei Simple Plan. Jetzt gibt es Sami für euch von den Cranberries. Und ja, geniessen euch ein Weekend. Gut, wir hören uns nachher nochmal schnell.
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Der Hui Rui! Ich liebe den Namen Power of Love. Hier bei Virgin Radio. Wir haben noch 11 Minuten, dann ist 9. Das heisst für mich, ich verabschiede mich. Oh. Aber schön ist es. Ich genieße jetzt lange Wochenende. Ich hoffe, ihr natürlich auch. Montag haben wir frei. Gehen dann nicht zu nahe an Gotthard hin. Dort wird es dann vermutlich wieder stauen. Darum einfach chillen, daheim bleiben und eine gute Roxanne bei uns geniessen. Happy Weekend und bis am Dienstag, nicht vergessen, am Montag tun wir eine Runde aussetzen.

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2: Ich bin Tina Golatrella. Guten Morgen. Ein Computerspiel des Egerkinger Komitees zur 10-Millionen-Initiative sorgt für Empörung. Im Spiel werden illegale Einwanderer in die Schweiz abgewehrt. Ärzte oder Köche dürfen die Grenze passieren, Familien, deren Frauen ein Kopftuch tragen, nicht. Die Eidgenössische Rassismuskommission spricht in La Liberté von einer Stigmatisierung der Flüchtlinge. Das Egerkinger Komitee wehrt sich. Gegenüber Tele-M1 sagt Geschäftsführer Anjan Liebrand:
3: Wir haben uns etwas überlegt, wie wir die Interaktion in diesem Abstimmungskampf noch erhöhen und auch das politische Interesse, gerade auch bei der jungen Generation, erhöhen.
2: Die Bevölkerung stimmt in gut 3 Wochen über die Keine 10 Millionen Schweiz-Initiative ab. Der Reiseveranstalter Hotelplan hat von Kundinnen und Kunden vor der Abreise einen Zuschlag für erhöhte Kerosinkosten verlangt. Wie der Blick schreibt, stehen die definitiven Treibstoffkosten jedoch erst zum Zeitpunkt des Fluges fest. Blick erhielt den Hinweis von einer Leserin, die Helvetik-Flüge ab Bern-Belb gebucht habe. Laut Helvetik sind den Veranstaltern aber keine Mehrkosten weiter verrechnet worden. Der Gründer der weltweiten Genussbewegung Slow Food, Carlo Petrini, ist tot. Der Italiener starb nach langer Krankheit mit 76 Jahren im Piemont. Petrini hatte Slow Food Mitte der 1980er Jahre gegründet, um gute, saubere und faire Lebensmittel für alle zu fördern. Die Bewegung versteht sich als Gegenmodell zum Fast Food aus den USA. Es gibt heute einen Sommertag mit viel Sonne und Temperaturen am Morgen um die 10 und am Nachmittag um die 26 Grad.
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4: Ich bin Tina Golatrella. Das Medizintechnikunternehmen Stryker Switzerland im Kanton Solothurn gilt als bester Arbeitgeber der Schweiz. Das zeigt die Bewertung des Beratungsinstituts Great Place to Work. Bei den mittelgroßen Betrieben holt sich die Hotelkette Hilton zum dritten Mal in Folge den Sieg. Bei den kleinen Unternehmen gewinnt die CSP AG aus St. Gallen. Der Reiseveranstalter Hotelplan hat von Kundinnen und Kunden vor der Abreise einen Zuschlag für erhöhte Kerosinkosten verlangt. Wie der Blick schreibt, stehen die definitiven Treibstoffkosten jedoch erst zum Zeitpunkt des Fluges fest. Blick erhielt den Hinweis von einer Leserin, die Helvetik-Flüge ab Bern-Belb gebucht habe. Laut Helvetik sind den Veranstaltern aber keine Mehrkosten weiter verrechnet worden. Der Gründer der weltweiten Genussbewegung Slow Food, Carlo Petrini, ist tot. Der Italiener starb nach langer Krankheit mit 76 Jahren im Piemont. Petrini hatte Slow Food Mitte der 1980er Jahre gegründet, um gute, saubere und faire Lebensmittel für alle zu fördern. Die Bewegung versteht sich als Gegenmodell zum Fast Food aus den USA. US-Präsident Donald Trump will zusätzlich 5000 US-Soldaten nach Polen entsenden. Das kündigte er auf Truth Social an. Er begründete den Schritt mit seinem guten Verhältnis zum polnischen Präsidenten Karol Nawrocki. Vor kurzem hatte Trump angekündigt, dass er 5000 US-Armeeangehörige aus Deutschland abziehen wolle. Es geht ein wunderbarer Body-Tag mit viel Sonne und 26 Grad.
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2: Ich bin Tina Colatrella. Über 10 Millionen Franken haben Befürworter und Gegner für die vier nationalen Abstimmungen im März ausgegeben. Am meisten entfiel auf die Halbierungsinitiative der SVP. Die Gegnerschaft investierte laut Zahlen des Bundes 5,7 Millionen und die Befürworter mit 1,8 Millionen fast 4 Millionen weniger. Die abgelehnte Initiative verlangte die Senkung der Radio- und Fernsehgebühren auf 200 Franken. Das Medizintechnikunternehmen Stryker Switzerland im Kanton Solothurn gilt als bester Arbeitgeber der Schweiz. Das zeigt die Bewertung des Beratungsinstituts Great Place to Work. Bei den mittelgroßen Betrieben holt sich die Hotelkette Hilton zum dritten Mal in Folge den Sieg. Bei den kleinen Unternehmen gewinnt die CSP AG aus St. Gallen. Im Tessin und in der nahen Lombardei fehlt es an Schneereserven. Deshalb werden auch die Wasserreserven knapp. Die Pegel der Stauseen sind 4% tiefer als im mehrjährigen Schnitt. Das schöne Wetter der kommenden Tage dürfte die Lage noch verschärfen, teilt das Bundesamt für Meteorologie mit. Als Grund werden ein Winter mit wenig Schneefall und ein sehr trockener Mai angegeben. US-Präsident Donald Trump will zusätzlich 5'000 US-Soldaten nach Polen entsenden. Das kündigte er auf Truth Social an. Er begründete den Schritt mit seinem guten Verhältnis zum polnischen Präsidenten Karol Nawrocki. Vor kurzem hatte Trump angekündigt, dass er 5'000 US-Armeeangehörige aus Deutschland abziehen wolle. Es geht ein wunderbarer Buddy-Tag mit viel Sonne und 26 Grad.
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2: Ich bin Rahel Heglin. Das Computerspiel des Egerkinger Komitees zur 10 Millionen Schweiz Initiative der SVP verharmlose rassistische Botschaften. Das sagt Migrationsexpertin Asma Debi. Im Spiel müssen Migranten an der Grenze gestoppt werden. Fachkräfte wie Ärztinnen oder Köche dürfen die Grenze passieren. Das Spiel wurde mittlerweile vom Netz genommen. Über 10 Millionen Franken haben Befürworter und Gegner für die 4 nationalen Abstimmungen im März ausgegeben. Am meisten entfiel auf die Halbierungsinitiative der SVP. Die Gegnerschaft investierte laut Zahlen des Bundes 5,7 Millionen und die Befürworter mit 1,8 Millionen fast 4 Millionen weniger. Die abgelehnte Initiative verlangte die Senkung der Radio- und Fernsehgebühren auf 200 Franken. Im Tessin und in der nahen Lombardei fehlt es an Schneereserven. Deshalb werden auch die Wasserreserven knapp. Die Pegel der Stauseen sind 4% tiefer als im mehrjährigen Schnitt. Das schöne Wetter der kommenden Tage dürfte die Lage noch verschärfen, teilt das Bundesamt für Meteorologie mit. Als Grund werden ein Winter mit wenig Schneefall und ein sehr trockener Mai angegeben. Ein 30-jähriger Iraker hat fast 2 Tonnen gefrorene Pommes frites aus Frankreich in die Schweiz geschmuggelt. Entdeckt wurden sie von mobilen Zollbeamten in einem ungekühlten Lieferwagen im solothurnischen Flü. Wie das Bundesamt für Zoll mitteilt, sei der Lieferwagen zudem um 670 Kilogramm überladen gewesen. Die Schweiz zeigt sich heute sehr sonnig. Über den Bergen hat es ein paar kleinere Quellwolken. Das Ganze bei 26 bis 28 Grad.
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6: Ich bin Rahel Häglin. Das Computerspiel des Egerkinger Komitees zur 10 Millionen Schweiz-Initiative der SVP verharmlose rassistische Botschaften. Das sagt Migrationsexpertin Asma Debi. Im Spiel müssen Migranten an der Grenze gestoppt werden. Fachkräfte wie Ärztinnen oder Köche dürfen die Grenze passieren. Das Spiel wurde mittlerweile vom Netz genommen. Über 10 Millionen Franken haben Befürworter und Gegner für die 4 nationalen Abstimmungen im März ausgegeben. Am meisten entfiel auf die Halbierungsinitiative der SVP. Die Gegnerschaft investierte laut Zahlen des Bundes 5,7 Millionen und die Befürworter mit 1,8 Millionen fast 4 Millionen weniger. Die abgelehnte Initiative verlangte die Senkung der Radio- und Fernsehgebühren auf 200 Franken. Im Tessin und in der nahen Lombardei fehlt es an Schneereserven. Deshalb werden auch die Wasserreserven knapp. Die Pegel der Stauseen sind 4% tiefer als im mehrjährigen Schnitt. Das schöne Wetter der kommenden Tage dürfte die Lage noch verschärfen, teilt das Bundesamt für Meteorologie mit. Als Grund werden ein Winter mit wenig Schneefall und ein sehr trockener Mai angegeben. Ein 30-jähriger Iraker hat fast 2 Tonnen gefrorene Pommes frites aus Frankreich in die Schweiz geschmuggelt. Entdeckt wurden sie von mobilen Zollbeamten in einem ungekühlten Lieferwagen im solothurnischen Flü. Wie das Bundesamt für Zoll mitteilt, sei der Lieferwagen zudem um 670 Kilogramm überladen gewesen. Die Schweiz zeigt sich heute sehr sonnig. Über den Bergen hat es ein paar kleinere Quellwolken. Das Ganze bei 26 bis 28 Grad.
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3: Ich bin Rahel Heglin. Das Bundesamt für Rüstung, Arma Swiss und die ETH verstärken laut Mitteilung ihre Zusammenarbeit im Bereich der Sicherheitsforschung. Ziel ist es, wichtiges Technologiewissen in der Schweiz zu behalten und die Abhängigkeit vom Ausland zu reduzieren. Bereits im Mai starten 8 Projekte, die unter anderem das Schnellerkennen von Minidrohnen beinhalten. Schweizer Flughäfen haben in den ersten 3 Monaten des Jahres einen neuen Passagierrekord verzeichnet. Im Vergleich zum Vorjahr stieg die Zahl der Passagiere um 5% auf über 13 Millionen Menschen, wie das Bundesamt für Statistik mitteilt. Den größten Zuwachs verzeichnen Flüge in die Türkei und nach Italien. Im Tessin und in der nahen Lombardei fehlt es an Schneereserven. Deshalb werden auch die Wasserreserven knapp. Die Pegel der Stauseen sind 4% tiefer als im mehrjährigen Schnitt. Das schöne Wetter der kommenden Tage dürfte die Lage noch verschärfen, teilt das Bundesamt für Meteorologie mit. Als Grund werden ein Winter mit wenig Schneefall und ein sehr trockener Mai angegeben. Die Polizei geht in Großbritannien weiteren Berichten zum früheren Prinzen Andrew nach. Dabei gäbe es neue Ansätze, heißt es in einer Mitteilung. Es komme auch mögliches sexuelles Fehlverhalten Andrews in Frage. Andrew steht unter Verdacht, sensible Informationen an den US-Sexualstraftäter Jeffrey Epstein weitergegeben zu haben. Die Schweiz zeigt sich heute sehr sonnig. Über den Bergen hat es ein paar kleinere Quellwolken. Das Ganze bei 26 bis 28 Grad.
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1: Ich bin Rahel Heglin. Das Bundesamt für Rüstung, Arma Swiss und die ETH verstärken laut Mitteilung ihre Zusammenarbeit im Bereich der Sicherheitsforschung. Ziel ist es, wichtiges Technologiewissen in der Schweiz zu behalten und die Abhängigkeit vom Ausland zu reduzieren. Bereits im Mai starten 8 Projekte, die unter anderem das Schnellerkennen von Minidrohnen beinhalten. Im Tessin und in der nahen Lombardei fehlt es an Schneereserven. Deshalb werden auch die Wasserreserven knapp. Die Pegel der Stauseen sind 4% tiefer als im mehrjährigen Schnitt. Das schöne Wetter der kommenden Tage dürfte die Lage noch verschärfen, teilt das Bundesamt für Meteorologie mit. Als Grund werden ein Winter mit wenig Schneefall und ein sehr trockener Mai angegeben. In den vergangenen 24 Stunden haben 35 Schiffe die Straße von Hormuz passiert. Dies sei in Koordination mit der Marine der iranischen Revolutionsgarden erfolgt, heißt es von den Streitkräften. Es handelt sich demnach um Öltanker, Frachter und andere Handelsschiffe. Irans Streitkräfte hatten kurz nach Kriegsbeginn die Kontrolle über die wichtige Passage übernommen. Die Mutter und der Stiefvater von 2 mutmaßlich ausgesetzten Kleinkindern in Portugal sollen einem Haftrichter vorgeführt werden. Das französische Paar soll die beiden Jungen im Alter von 3 und 5 Jahren in Portugal ausgesetzt haben. Die Eltern wurden gestern festgenommen und müssen laut Medienberichten mit einer Untersuchungshaft rechnen. Die Schweiz zeigt sich heute sehr sonnig. Über den Bergen hat es ein paar kleinere Quellwolken. Das Ganze bei 26 bis 28 Grad.
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3: Guten Freitagnachmittag miteinander. Im Studio für euch der Nicola Fomio. Schön seid ihr da.

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0: Schön gehen wir zusammen durch den Freitagnachmittag. Virgin Radio hat reingeschaltet. Spielen Classic Rock für euch. Rainbow, Since You Been Gone. In voller Länge, gerade. Zuerst noch Pearl Jam. Guten Sprung ins Pfingstwochenende.
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guten Freitag. Das ist Virgin Radio für euch. Und im besten Fall geht ja auch für euch das Wochenende, das mal nicht zwei Tage, sondern danke Pfingstmämpig. Ganze 3 Tage. Und wir spielen den Soundtrack dazu. Mit Classic Rock und den besten aktuellen Rock Hits. Und jetzt die Guns N' Roses. Welcome to the Jungle. Hab mich gefreut auf den. Vielleicht dir auch. Habt's Sorge.

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5: Ich bin Rahel Heglin. Nach der Ständeratskommission will auch die Nationalratskommission ein Volks- und Ständemehr für das EU-Vertragspaket. Demnach sollen die bilateralen drei nur dann gelten, wenn das Schweizer Stimmvolk und Stände Ja sagen, heißt es in einer Mitteilung der Parlamentsdienste. Nach diesem Entscheid kann die Ständeratskommission nun die verlangte Verfassungsänderung ausarbeiten. Schweizer Flughäfen haben in den ersten drei Monaten des Jahres einen neuen Passagierrekord verzeichnet. Im Vergleich zum Vorjahr stieg die Zahl der Passagiere um 5% auf über 13 Millionen Menschen, wie das Bundesamt für Statistik mitteilt. Den größten Zuwachs verzeichnen Flüge in die Türkei und nach Italien. In den vergangenen 24 Stunden haben 35 Schiffe die Straße von Hormuz passiert. Dies sei in Koordination mit der Marine der iranischen Revolutionsgarden erfolgt, heißt es von den Streitkräften. Es handelt sich demnach um Öltanker, Frachter und andere Handelsschiffe. Irans Streitkräfte hatten kurz nach Kriegsbeginn die Kontrolle über die wichtige Passage übernommen. Die Mutter und der Stiefvater von zwei mutmaßlich ausgesetzten Kleinkindern in Portugal sollen einem Haftrichter vorgeführt werden. Das französische Paar soll die beiden Jungen im Alter von 3 und 5 Jahren in Portugal ausgesetzt haben. Die Eltern wurden gestern festgenommen und müssen laut Medienberichten mit einer Untersuchungshaft rechnen. Es gibt einen schönen und sonnigen Abend und auch morgen ist es wieder schön, dann sogar mit Temperaturen bis zu 30 Grad.
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9: Unterwegs in diesem Nachmittag vor dem Pfingstwochenende. Ich hoffe, ihr seid schon langsam im Endspurt und habt 3 freie Tage vor euch. Wenn nicht, wir sind da für euch mit Classic Rock und den besten aktuellen Rockhits. Zum Start jetzt Midnight Oil. Mein Name ist Nicola Bomio.

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0: Das ist Virgin Radio am Freitagnachmittag. Und zwei grosse nehmen jetzt gerade für Nummer 1 Rockstation vom Land. Pink Floyd mit ihrer Legendenballade Wish You Were Here gibt's. Und zuerst noch Metallica. Gewisse Erinnerungen bei ein paar von euch, oder? In wenigen Augenblick. Da bei Virgin Radio. Schöne Pfingsten zusammen.
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Ah, herrliche Nummer von den Toten Hosen. Bonnie und Clyde gehört. Virgin Radio am Freitagnami jetzt mit dem Bruce Springsteen. Und Glory Days am 5 Uhr Nachrichten.

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6: Ich bin Rahel Hedlin. Nach der Ständeratskommission will auch die Nationalratskommission ein Volks- und Ständemehr für das EU-Vertragspaket. Demnach sollen die bilateralen drei nur dann gelten, wenn das Schweizer Stimmvolk und Stände Ja sagen, heißt es in einer Mitteilung der Parlamentsdienste. Nach diesem Entscheid kann die Ständeratskommission nun die verlangte Verfassungsänderung ausarbeiten. Der Teilausbau des Lötschberg-Basistunnels kann wie geplant stattfinden. Die Blausee AG ist mit ihrer Beschwerde auch vor dem Bundesgericht gescheitert. Sie hatte eine Verschmutzung des Grundwassers durch den geplanten Installationsplatz in Mittholz befürchtet. Die Blausee AG betreibt eine Forellenzucht. Der Installationsplatz wird für den Bau des Tunnels benötigt. Der ehemalige Armeechef Thomas Süssli ist neu Mitglied des Verwaltungsrats der Mobiliargenossenschaft. Er wurde heute von der Delegiertenversammlung ins Amt gewählt. Bereits im April wurde bekannt, dass Süssli im Verwaltungsrat der liechtensteinischen Privatbank Kaiser Partner Einsitz nimmt. Außerdem will er im Herbst 2027 als FDP-Vertreter für einen Nationalratssitz im Kanton Luzern antreten. Zwei Buckelwale haben wohl einen ungewöhnlich langen Weg hinter sich. Die Tiere legten unabhängig voneinander mehr als 15.000 Kilometer zwischen Brasilien und Australien zurück. Laut einer Studie ist dies die längste Wanderung einzelner Buckelwale, die jemals nachgewiesen wurde. Warum diese Wale ihre üblichen Routen verließen, ist unklar. Es gibt einen schönen und sonnigen Abend und auch morgen ist es wieder schön, dann sogar mit Temperaturen bis zu 30 Grad.
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10: Wir gehen zusammen Richtung Pfingsten. Hab Freude daran, seid ihr da. Und wir starten mit ein bisschen Teenie-Erinnerungen. Jedenfalls in meinem Fall. Grossartige Band. Ich liebe sie noch heute. The Offspring starten in dieser Stunde mit Self-Esteem aus dem 94. Mein Name ist Nicola Bomio. Kommen gut Richtung Feierabend.

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0: Ja, das Wochenende ist ja wettertechnisch da. 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

0: guten Freitag Feierabend.
1: Das Cousin von Alice Cooper passt so vor dem Pfingstwochenende, oder? Jetzt in voller Länge, da bin ich im Radio für euch. Gerade nach Royal Blood. Kommt gut in die Pfingste rein. Schön seid ihr da.
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0: tolle 90er Pop-Rock-Nummer hier im Virgin Radio Home Run, der Feierabendsendung am Freitag vor Pfingsten. Der 90er Runaway Train für euch von Soul Asylum am 6. Nachrichten-Update.
1: Yeah!
0: Bis dorthin, Beastie Boys, you gotta fight for your right.

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4: Ich bin Rahel Heglin. Guten Abend. Die Sperrzone rund um das Bergsturzgebiet in Platten sind für den Sommer teilweise gelockert worden. Ziel sei, dass Eigentümer von unbeschädigten und bewohnbaren Gebäuden zurückkehren können. Nebst bewohnbaren Häusern in Platten werden auch Gebäude in den Weiler Eisten und Weißenried aus der Sperrzone herausgenommen. Italien fordert wegen der Energiekrise mehr Spielraum bei den strengen EU-Schuldenregeln. Regierungschefin Giorgia Meloni und Finanzminister Giancarlo Giorgetti wollen dafür eine ähnliche Ausnahmeregel wie bereits für Verteidigungsausgaben. Auch Spanien verlangt mehr Flexibilität für Energie- und Klimainvestitionen. Der ehemalige Armeechef Thomas Süssli ist neu Mitglied des Verwaltungsrats der Mobiliargenossenschaft. Er wurde heute von der Delegiertenversammlung ins Amt gewählt. Bereits im April wurde bekannt, dass Süssli im Verwaltungsrat der liechtensteinischen Privatbank Kaiser Partner Einsitz nimmt. Außerdem will er im Herbst 2027 als FDP-Vertreter für einen Nationalratssitz im Kanton Luzern antreten. Zehntausende Samsung-Mitarbeitende können über eine Tarifeinigung abstimmen. Damit hat Samsung einen drohenden Streik in letzter Minute abgewendet. Die Einigung betrifft insbesondere Beschäftigte in der Halbleitersparte, die vom KI-Boom profitiert. Der Samsung-Gewinn war im ersten Quartal im Jahresvergleich massiv gestiegen. Es gibt einen schönen und sonnigen Abend und auch morgen ist es wieder schön, dann sogar mit Temperaturen bis zu 30 Grad.
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9: Sechs Songs aus aktuellem Anlass zu einem bestimmten Thema oder aus einem etwas spezielleren Genre. Das ist Sixpack at Six, jeden Freitag nach dem 6 Uhr bei Virgin Radio für euch. So auch heute Freitag, am Freitag vor einem langen Pfingstwochenende. Hoffe für alle von euch, oder die meisten zumindest, dass jetzt drei freie Tage vor euch stehen. Und darum gibt es im heutigen Sixpack at Six aus dem aktuellen Anlass einfach sechs Feel-Good Rock-Songs. Der Start machen The Killers. Mein Name ist Nicola Bomio. Geniessen die Pfingsten. Schöne Freitag hin.
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Are you gonna be my girl? Chat bei Virgin Radio im Sixpack at Six. Heute einfach mit 6 Feel-Good-Rock-Songs so aus Einstimmung auf das lange Pfingstwochenende. 3 Tage frei, hoffe für viele von euch. Mein Name ist Nicola Bomio. Jetzt kommt Brian Adams mit Summer of 69. Habt Sorge.

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3: Ich bin Rahel Heglin. Guten Abend. Die Sperrzone rund um das Bergsturzgebiet in Platten sind für den Sommer teilweise gelockert worden. Ziel sei, dass Eigentümer von unbeschädigten und bewohnbaren Gebäuden zurückkehren können. Nebst bewohnbaren Häusern in Platten werden auch Gebäude in den Weiler Eisten und Weißenried aus der Sperrzone herausgenommen. Die Schweiz weitet ihre Sanktionslisten gegen Russland aus. Sie übernimmt damit Änderungen des Sanktionspakets der EU, wie der Bund mitteilt. Laut Mitteilung handelt es sich insbesondere um 115 Personen und Unternehmen, die mit dem russischen Militär und dem Energiesektor in Verbindung stehen. Italien fordert wegen der Energiekrise mehr Spielraum bei den strengen EU-Schuldenregeln. Regierungschefin Giorgia Meloni und Finanzminister Giancarlo Giorgetti wollen dafür eine ähnliche Ausnahmeregel wie bereits für Verteidigungsausgaben. Auch Spanien verlangt mehr Flexibilität für Energie- und Klimainvestitionen. An der Eishockey-WM in der Schweiz gewinnt Deutschland gegen Ungarn mit 6:2 und Kanada schlägt Slowenien mit 3:1. Heute Abend spielt zudem Finnland gegen Großbritannien und Schweden trifft auf Italien. Die Schweiz spielt morgen gegen Ungarn. Es gibt einen schönen und sonnigen Abend und auch morgen ist es wieder schön, dann sogar mit Temperaturen bis zu 30 Grad.

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1: Guten Abend, ich bin der Jonathan Ernst. Bäuerinnen und Bauern aus der EU sollen künftig günstig an importierte Düngemittel kommen. Darum sollen Standardzölle auf gewisse Importe zunächst für ein Jahr ausgesetzt werden. Für Düngerprodukte aus Russland und Belarus bleiben die Zölle aber bestehen. Damit könnten rund 60 Millionen Euro an Einfuhrzöllen gespart werden, heißt es von der Europäischen Kommission. Die Mutter und der Stiefvater von zwei mutmaßlich ausgesetzten Kleinkindern in Portugal sollen einem Haftrichter vorgeführt werden. Die 41-jährige Mutter und ihr 55-jähriger Partner sollen die beiden kleinen Jungen im Alter von 3 und 5 Jahren in Zentralportugal ausgesetzt haben. Die beiden Franzosen wurden gestern festgenommen. Laut der portugiesischen Nationalgarde wird mit der Anordnung einer Untersuchungshaft gerechnet. Zudem gäbe es 2 europäische Haftbefehle aus Frankreich wegen Kindesentzug und Vernachlässigung eines weiteren 16-jährigen Sohns der Mutter. Der Gründer der weltweiten Genussbewegung Slow Food, Carlo Bettrini, ist tot. Der Italiener starb nach langer Krankheit im Alter von 76 Jahren im Piemont. Bettrini hatte Slow Food Mitte der 1980er Jahre mit dem Ziel gegründet, ein Recht auf Genuss sowie auf gute, saubere und faire Lebensmittel für alle zu fördern. Die Bewegung versteht sich ausdrücklich als Gegenmodell zum sogenannten Fast Food aus den USA. An der Eishockey-WM in der Schweiz gewinnt Deutschland gegen Ungarn mit 6:2 und Kanada schlägt Slowenien mit 3:1. Heute Abend trifft zudem Finnland auf Großbritannien und Schweden trifft auf Italien. Die Schweiz spielt morgen gegen Ungarn. Es gibt gar nicht viel zu sagen. Es bleibt, wie es ist. Schon morgen könnte es bis zu 30 Grad warm werden, übermorgen auch. Und die nächste Woche bleibt auch schön.
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1: Die Themen haben heute Schlagzeilen gemacht. Guten Abend. Nach der Ständeratskommission will auch die Nationalratskommission ein Volks- und Ständemehr für das EU-Vertragspaket. Demnach sollen die bilateralen drei nur dann gelten, wenn das Schweizer Stimmvolk und die Stände Ja sagen, heißt es in einer Mitteilung der Parlamentsdienste. Nach diesem Entscheid kann die Ständeratskommission nun die verlangte Verfassungsänderung ausarbeiten. Eine Minderheit lehnt dies ab. Laut ihnen würde ein Volks- und Ständemehr eine Annahme der EU-Verträge gefährden. Gerichte müssen mehr sensibilisiert werden beim Thema häusliche Gewalt, das sagt Juristin Alexandra Bär. Nach einer Trennung entscheiden Gerichte heute häufig für die alternierende Obhut. Kinder leben dann abwechselnd bei Mutter und Vater. Dieses Modell werde teilweise auch dann geprüft, wenn ein Elternteil zuvor gewalttätig war, das berichtet der Tagesanzeiger. Das dürfe nicht passieren, sagt Bär.
2: Gerade das Gericht müsste viel mehr sensibilisiert und geschult und ausgebildet werden in diesem Kontext. Es müsste viel mehr sensibilisiert werden, dass einfach keine alternierende Obhut darf geben bei häuslicher Gewalt, auch schon bei kleinster häuslicher Gewalt nicht.
1: Der Nationalrat wird sich voraussichtlich in den kommenden Monaten mit dem Thema befassen.
3: Das Computerspiel des Eggerkinger Komitees zur 10 Millionen Schweiz Initiative der SVP verharmlose rassistische Botschaften. Das sagt Migrationsexpertin Asma Debi. Im Spiel müssen Migranten an der Grenze gestoppt werden. Fachkräfte wie Ärztinnen oder Köche dürfen die Grenze passieren. Eine Frau mit Kopftuch hingegen nicht. Genau solche Darstellungen würden die gesellschaftliche Spaltung verstärken, sagt Debi.
2: Indem Migrantinnen im Allgemeinen, aber gerade auch Musliminnen, als Bedrohung oder als Feinde dargestellt werden und Misstrauen gegenüber Minderheiten in der Gesellschaft generell begünstigt wird.
3: Das Spiel wurde mittlerweile vom Netz genommen.
1: In der Schweiz gibt es weniger Kulturschaffende. Vergangenes Jahr waren rund 282.000 Menschen im Kultursektor erwerbstätig. Das sind fast 5% weniger als im Jahr zuvor, wie das Bundesamt für Statistik mitteilt. Der Rückgang sei bei den männlichen Kulturschaffenden, bei Schweizer Staatsangehörigen und in der lateinischen Schweiz stärker ausgefallen als bei den Vergleichsgruppen. Kulturschaffende seien mit ihren finanziellen Situationen weniger zufrieden als der Durchschnitt. Das habe eine Erhebung vor 2 Jahren gezeigt.
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1: Die Themen haben heute Schlagzeilen gemacht. Guten Abend. Nach der Ständeratskommission will auch die Nationalratskommission ein Volks- und Ständemehr für das EU-Vertragspaket. Demnach sollen die bilateralen drei nur dann gelten, wenn das Schweizer Stimmvolk und die Stände Ja sagen, heißt es in einer Mitteilung der Parlamentsdienste. Nach diesem Entscheid kann die Ständeratskommission nun die verlangte Verfassungsänderung ausarbeiten. Eine Minderheit lehnt dies ab. Laut ihnen würde ein Volks- und Ständemehr eine Annahme der EU-Verträge gefährden.
2: Die Schweizer Flughäfen haben in den ersten drei Monaten des Jahres einen neuen Passagierrekord verzeichnet. Im Vergleich zum Vorjahr stieg die Zahl der Passagiere um 5%. Insgesamt reisten von Januar bis März 13,3 Millionen Menschen im Linien- und Charterverkehr ab oder an, wie das Bundesamt für Statistik mitteilt. Den größten Zuwachs verzeichnen Flüge in die Türkei und nach Italien. Am häufigsten flogen Passagiere nach Großbritannien und Nordirland, nach Spanien und nach Deutschland.
1: Gerichte müssen mehr sensibilisiert werden beim Thema häusliche Gewalt. Das sagt Juristin Alexandra Bär. Nach einer Trennung entscheiden Gerichte heute häufig für die alternierende Obhut. Kinder leben dann abwechselnd bei Mutter und Vater. Dieses Modell werde teilweise auch dann geprüft, wenn ein Elternteil zuvor gewalttätig war, berichtet der Tagesanzeiger. Oftmals fehle ein Beweis für häusliche Gewalt, weil Betroffene sich schämen, sagt Bär.
3: Das ist auch der Grund, warum sie bei häuslicher Gewalt oft lang über Jahre hinweg keine Anzeige machen. Und wenn sie dann das endlich mal machen, die Scham quasi überwinden, dann ist dann oft das Problem, dass man sie nicht ernst nimmt.
1: Der Nationalrat wird sich voraussichtlich in den kommenden Monaten mit dem Thema befassen. Das Computerspiel des Egerkinger Komitees zur 10 Millionen Schweiz Initiative der SVP verharmlose rassistische Botschaften. Das sagt Migrationsexpertin Asma Dibi. Im Spiel müssen Migranten an der Grenze gestoppt werden. Fachkräfte wie Ärztinnen oder Köche dürfen die Grenze passieren, eine Frau mit Kopftuch hingegen nicht. Solche diskriminierende Darstellungen hätten reale Folgen, sagt Dibi.
4: Es wird ihnen quasi signalisiert, arbeiten ja bei uns, aber nicht dazugehören. Und das ist eine Realität, die langfristig dazu führt, dass auch der gesellschaftliche Zusammenhalt darunter leidet.
1: Das Spiel wurde mittlerweile vom Netz genommen.
5: Bei dem Ebola-Ausbruch in der Demokratischen Republik Kongo steigen die Fallzahlen weiter an. Mittlerweile gibt es nach Angaben der Weltgesundheitsorganisation WHO fast 750 Verdachtsfälle und knapp 180 mutmaßliche Todesfälle. Laut WHO gibt es zwar Fortschritte bei Überwachungsmaßnahmen und Labortests, doch Gewalt und Unsicherheit würden die Bekämpfung der Epidemie behindern.
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1: Die Themen haben heute Schlagzeilen gemacht. Guten Abend. Nach der Ständeratskommission will auch die Nationalratskommission ein Volks- und Ständemehr für das EU-Vertragspaket. Demnach sollen die bilateralen drei nur dann gelten, wenn das Schweizer Stimmvolk und die Stände Ja sagen, heißt es in einer Mitteilung der Parlamentsdienste. Nach diesem Entscheid kann die Ständeratskommission nun die verlangte Verfassungsänderung ausarbeiten. Eine Minderheit lehnt dies ab. Laut ihnen würde ein Volks- und Ständemehr eine Annahme der EU-Verträge gefährden.
2: Die Schweizer Flughäfen haben in den ersten drei Monaten des Jahres einen neuen Passagierrekord verzeichnet. Im Vergleich zum Vorjahr stieg die Zahl der Passagiere um 5%. Insgesamt reisten von Januar bis März 13,3 Millionen Menschen im Linien- und Charterverkehr ab oder an, wie das Bundesamt für Statistik mitteilt. Den größten Zuwachs verzeichnen Flüge in die Türkei und nach Italien. Am häufigsten flogen Passagiere nach Großbritannien und Nordirland, nach Spanien und nach Deutschland.
1: Gerichte müssen mehr sensibilisiert werden beim Thema häusliche Gewalt. Das sagt Juristin Alexandra Bär. Nach einer Trennung entscheiden Gerichte heute häufig für die alternierende Obhut. Kinder leben dann abwechselnd bei Mutter und Vater. Dieses Modell werde teilweise auch dann geprüft, wenn ein Elternteil zuvor gewalttätig war, berichtet der Tagesanzeiger. Oftmals fehle ein Beweis für häusliche Gewalt, weil Betroffene sich schämen, sagt Bär.
3: Das ist auch der Grund, warum sie bei häuslicher Gewalt oft lang über Jahre hinweg keine Anzeige machen. Und wenn sie dann das endlich mal machen, die Scham quasi überwinden, dann ist dann oft das Problem, dass man sie nicht ernst nimmt.
1: Der Nationalrat wird sich voraussichtlich in den kommenden Monaten mit dem Thema befassen.
4: Im Tessin und in der nahen Lombardei fehlt es an Schneereserven. Deshalb werden auch die Wasserreserven knapp. Die Pegel der Stauseen sind 4% tiefer als im mehrjährigen Schnitt. Das schöne Wetter der kommenden Tage dürfte die Lage noch verschärfen, teilt das Bundesamt für Meteorologie mit. Als Grund werden ein Winter mit wenig Schneefall und ein sehr trockener Mai angegeben.
2: Für die Kampagnen zur Abstimmung im März sind über 10 Millionen Franken ausgegeben worden. Am meisten Geld wurde für die Kampagnen zur SRG-Initiative eingesetzt. Das gibt die Eidgenössische Finanzkontrolle bekannt. Die Gegner der Initiative gaben rund 5,7 Millionen aus, die Befürworter 1,8 Millionen Franken. Die abgelehnte Initiative verlangte die Senkung der Radio- und Fernsehgebühren auf 200 Franken sowie die Abschaffung der Unternehmensabgabe.

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1: Die Themen haben heute Schlagzeilen gemacht. Guten Abend. Nach der Ständeratskommission will auch die Nationalratskommission ein Volks- und Ständemehr für das EU-Vertragspaket. Demnach sollen die bilateralen drei nur dann gelten, wenn das Schweizer Stimmvolk und die Stände Ja sagen, heißt es in einer Mitteilung der Parlamentsdienste. Nach diesem Entscheid kann die Ständeratskommission nun die verlangte Verfassungsänderung ausarbeiten. Eine Minderheit lehnt dies ab. Laut ihnen würde ein Volks- und Ständemehr eine Annahme der EU-Verträge gefährden. Gerichte müssen mehr sensibilisiert werden beim Thema häusliche Gewalt, das sagt Juristin Alexandra Bär. Nach einer Trennung entscheiden Gerichte heute häufig für die alternierende Obhut. Kinder leben dann abwechselnd bei Mutter und Vater. Dieses Modell werde teilweise auch dann geprüft, wenn ein Elternteil zuvor gewalttätig war, das berichtet der Tagesanzeiger. Das dürfe nicht passieren, sagt Bär.
2: Gerade das Gericht müsste viel mehr sensibilisiert und geschult und ausgebildet werden in diesem Kontext. Es müsste viel mehr sensibilisiert werden, dass einfach keine alternierende Obhut darf geben bei häuslicher Gewalt, auch schon bei kleinster häuslicher Gewalt nicht.
1: Der Nationalrat wird sich voraussichtlich in den kommenden Monaten mit dem Thema befassen.
3: Bei dem Ebola-Ausbruch in der Demokratischen Republik Kongo steigen die Fallzahlen weiter an. Mittlerweile gibt es nach Angaben der Weltgesundheitsorganisation WHO fast 750 Verdachtsfälle und knapp 180 mutmaßliche Todesfälle. Laut WHO gibt es zwar Fortschritte bei Überwachungsmaßnahmen und Labortests, doch Gewalt und Unsicherheit würden die Bekämpfung der Epidemie behindern.
4: Im Tessin fehlt es an Schneereserven. Aufgrund geringer Niederschläge im Mai konnte deshalb das Wasserdefizit nicht ausgeglichen werden. Das teilt das Bundesamt für Meteorologie und Klimatologie mit. Die Prognosen für die kommenden Wochen wiesen zudem auf stabiles und trockenes Wetter hin. Das würde das Wasserdefizit weiter verstärken. Für die Kampagnen zur Abstimmung im März sind über 10 Millionen Franken ausgegeben worden. Am meisten Geld wurde für die Kampagnen zur SRG-Initiative eingesetzt. Das gibt die Eidgenössische Finanzkontrolle bekannt. Die Gegner der Initiative gaben rund 5,7 Millionen aus, die Befürworter 1,8 Millionen Franken. Die abgelehnte Initiative verlangte die Senkung der Radio- und Fernsehgebühren auf 200 Franken sowie die Abschaffung der Unternehmensabgabe.
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